0: Das war von der Sache.
1: Aber von der Sache, wir brauchen uns ja gar nicht mit Z, wir machen dann US, West. Also, der wird jetzt auch nicht, der wird gesagt, ein Alarm, Anruf, ja, genau. Die war zu, ja. Okay, und, welchen Alter? Wo, welchen Alter?
0: Ça c'est la parole, je pense que c'est ici.

0: Dein Name ist ein Deutscher, mein Name ist Klasse, von der 5 Jahre des Landes.
1: Ich hoffe, dein Name ist ein Deutscher, mein Name ist ein Deutscher.

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0: Ich hab's schon mal gehört, das ist falsch.
1: Ich hab's schon mal gehört, das ist falsch.